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15: Mit Annik Seidel. Schönen guten Morgen. Der Iran wird auf Atomwaffen verzichten. Mit dieser Meldung lässt US-Präsident Donald Trump jetzt aufhorchen. Er hat versichert, dass der Iran dem bereits zugestimmt hat. Auch weitere Punkte soll Teheran bereits akzeptiert haben. Es geht da um ein Abkommen für Frieden zwischen den USA und dem Iran. Von dort, da heißt es aber lediglich, dass man einen US-Verhandlungsvorschlag derzeit prüft. Mehr nicht. Nach dem Ausbruch des Hunter-Virus auf einem kleinen Kreuzfahrtschiff, da sind die Behörden jetzt auf Spurensuche, woher denn das Virus stammt. Eigentlich wird es ja von Nagetieren übertragen. Jetzt sollen diese in der argentinischen Stadt Ushuaia untersucht werden. Von dort war ja das Schiff ausgelaufen. Eine Ansteckung von Mensch zu Mensch, die gilt als äußerst unwahrscheinlich, dürfte in dem Fall des Kreuzfahrtschiffes aber passiert sein. und gleich viermal großes Lottoglück. Das gibt's bei Lotto 6 aus 45. Der siebenfach Jackpot mit über 8 Millionen Euro ist geknackt und hat gleich vier Sechser gebracht. Jeder bekommt da etwas über 2 Millionen Euro. Das sind die Gewinnzahlen 1, 7, 12, 13, 14, 42 und die Zusatzzahl 23. Weitergespielt wird dann am Sonntag. Da liegen 1,2 Millionen Euro im Pott. Alle Angaben sind ohne Gewähr. Heute gibt es einen Mix aus Wolken, Sonne und auch ein paar einzelnen Regenschauern. Dazu ist es windig und weniger warm. Die Höchstwerte liegen zwischen 13 Grad im Westen und bis zu 24 Grad im Südosten. Aktuell steht er in Wien bei 15 Grad auf und in Innsbruck hat es 10 Grad.
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1: Niki Neuwig hier, hi. Die Volksschule soll von 4 Jahren auf 6 Jahre verlängert werden. Das plant ja Bildungsminister Wiederkehr von den NEOS. Der Tiroler Gemeindeverband, der lehnt das ab. Eine Verlängerung würde die Gemeinden zu viel kosten, so die Befürchtung. Per Gesetz sind nämlich die Gemeinden für die Volksschulen verantwortlich. Bereits jetzt gibt es da immer wieder finanzielle Engpässe, etwa wenn es um Assistenzpersonal für beeinträchtigte Kinder geht.
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1: Mit Annik Seidel, schönen guten Morgen. Der Iran, der wird auf Atomwaffen verzichten. Mit dieser Meldung lässt US-Präsident Donald Trump jetzt aufhorchen. Er hat da versichert, dass der Iran, dem bereits zugestimmt hat, auch weitere Punkte soll Teheran akzeptiert haben. Es geht da um ein Abkommen für Frieden zwischen den USA und dem Iran. Von dort heißt es allerdings lediglich, dass man einen US-Verhandlungsvorschlag derzeit prüft, mehr nicht. Wir schauen mal nach Großbritannien und dort ist heute Superwahltag. Millionen Bürger wählen ein Regionalparlament in Schottland und Wales. In England, da steht die Wahl für Bezirksräte und Bürgermeister an. Umfragen zeigen aber, dass sich die Labour-Partei von Premierminister Keir Starmer da auf ziemliche Stimmenverluste einstellen muss. Und noch zum Sport. Bayerns Champions League-Traum, der ist geplatzt. Die Münchner holen da gestern Abend im Halbfinal-Rückspiel nur ein 1:1 heraus. Zu wenig für einen Finalplatz. Stattdessen gelingt dem Titelverteidiger Paris Saint-Germain der Aufstieg. Die Franzosen treffen dann Ende Mai auf Arsenal. Die Londoner, die haben sich ja am Dienstag ins Champions League-Finale gekickt. Eher unbeständig und kühl ist es heute mit dichten Wolken und ein paar Regenschauern. Dazwischen zeigt sich auch die Sonne. Die Temperaturen liegen zwischen 13 und 19 Grad.
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1: Mit Sanik Seidel. Schönen guten Morgen. Nach einem Online-Telefonbetrug ist der mutmaßliche Täter gefasst. Der 27-jährige Ungar soll im Februar einen Mann aus Neustift im Stubaital übers Ohr gehaut haben. Durch eine geschickte Masche hat der Betrüger so einen fünfstelligen Betrag ergaunert. Er hatte mit einer deutschen Mobilnummer angerufen und behauptet, das Opfer hätte eine Online-Bestellung in dreistelliger Höhe getätigt und wollte helfen. Leider hat der 53-jährige Tiroler seine IP-Adresse und auch noch die Kontodaten preisgegeben. Der Betrüger, der hat sich so dann einfach selbst Geld überwiesen.
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19: Mit Alex Seidel. Schönen guten Morgen. Heute geht's weiter mit den Befragungen im U-Ausschuss zu Christian Pilnercheck. Da ist auch die Frau des verstorbenen Justizsektionschefs geladen. Unklar ist nach wie vor, wie umfangreich ihre Befragung wird, weil sie hat sich ja bemüht, hier Auflagen zu erreichen. Etwa, dass die Befragung unter Ausschluss der Öffentlichkeit stattfindet. Passiert das nicht, will Christian Pilnercheks Witwe etwa Fragen zu ihrem Privatleben nicht beantworten. Nach dem Ausbruch des Hunter-Virus auf einem kleinen Kreuzfahrtschiff, da sind die Behörden auf Spurensuche, woher das Virus stammt. Eigentlich wird es von Nagetieren übertragen. Jetzt sollen diese in der argentinischen Stadt Ushuaia untersucht werden. Von dort war das Schiff ja ausgelaufen. Eine Ansteckung von Mensch zu Mensch gilt als äußerst unwahrscheinlich, dürfte in dem Fall des Kreuzfahrtschiffes aber passiert sein. Und Wien kommt da langsam ins ESC-Fieber. In ein paar Tagen startet ja offiziell die Song Contest-Woche. Fans aus ganz Europa reisen dazu an und das merkt man auch bei den Hotels in der Stadt. Die sind aktuell zu 75% ausgelastet. Rund um den ESC stärker kontrollieren will auch das Wiener Marktamt, wenn es da etwa um illegale Straßenverkäufe geht oder auch um die Kurzzeitvermietung von Wohnungen. Unbeständig und kühler ist es heute mit dichten Wolken und auch ein paar Regenschauern, die durchziehen können. Dazwischen zeigt sich aber auch die Sonne. Die Höchstwerte heute liegen zwischen 13 und 19 Grad.
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1: Mit Sanik Seidel. Schönen guten Morgen. Nach einem Online-Telefonbetrug ist der mutmaßliche Täter gefasst. Der 27-jährige Ungar soll im Februar einen Mann aus Neustift im Stubaital übers Ohr gehaut haben. Durch eine geschickte Masche hat der Betrüger so einen fünfstelligen Betrag ergaunert. Er hatte mit einer deutschen Mobilnummer angerufen und behauptet, das Opfer hätte eine Online-Bestellung in dreistelliger Höhe getätigt und wollte helfen. Leider hat der 53-jährige Tiroler seine IP-Adresse und auch noch die Kontodaten preisgegeben. Der Betrüger, der hat sich so dann einfach selbst Geld überwiesen.
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12: Schönen guten Morgen mit Annik Seidel. Der Europäische Rechnungshof, der hat sich jetzt die Corona-Fonds genauer angeschaut und er kritisiert sie, denn was damit den ausgezahlten Geldern tatsächlich passiert, das ist laut einem neuen Bericht gar nicht immer klar. Es gibt da nur unzureichende Infos zu den Empfängern, den tatsächlichen Kosten und auch zu den Ergebnissen. Immerhin ist der Corona-Fonds 580 Milliarden Euro schwer. Heute geht's weiter mit den Befragungen im U-Ausschuss zu Christian Pilnacek. Auch die Frau des verstorbenen Justizsektionschefs, die ist da geladen. Unklar ist allerdings, wie umfangreich ihre Befragung wird. Sie hat sich ja im Vorfeld bemüht, da Auflagen zu erreichen. So soll die Befragung unter Ausschluss der Öffentlichkeit stattfinden. Passiert das nicht, da will Christian Pilnaceks Witwe Fragen zu ihrem Privatleben einfach nicht beantworten. Und auf Bus und BIM warten, das kann in Wien ganz schön nerven, vor allem wegen der Qualität der Haltestellen. Da hat sich der Verkehrsclub Österreich jetzt umgehört, wie es damit ausschaut. Das Ergebnis, am häufigsten fehlt der Schutz gegen Regen und Schnee und im Sommer gibt es keinen Schatten. Auch zu wenige Sitzgelegenheiten werden kritisiert und bei vielen Haltestellen, da sind die Straßenquerungen unsicher. Unbeständig, kühl und wechselhaft ist es heute mit dichten Wolken und auch ein paar Regenschauern. Die Temperaturen erreichen heute nur zwischen 13 und 19 Grad.
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12: Schönen Vormittag mit Annik Seidel. Die EU, die will Deepfakes in Zukunft verbieten. Genauer gesagt geht es um KI-Anwendungen, die verwendet werden, um sexualisierte Inhalte zu erstellen. Bei diesen Deepfakes, da wird dann zum Beispiel das Gesicht einer Frau in ein pornografisches Video eingefügt, samt ihrer Stimme. Zu sehen ist dann etwas, das so nie passiert ist. Dass die Reform durchgeht, das ist wohl nur Formsache. Das Deepfake-Verbot, das gilt dann ab Dezember. Der Papst, der empfängt heute den US-Außenminister Marco Rubio im Vatikan. Hintergrund sind die Spannungen zwischen Papst Leo, der ja aus den USA stammt, und Präsident Donald Trump über den Irankrieg. Trump hatte da ja zuletzt ziemlich wütend auf Friedensaufrufe vom Papst reagiert und dem Kirchenoberhaupt ja auch unterstellt, dass es für ihn in Ordnung ist, wenn der Iran eine Atomwaffe besitzt. Und auf Bus und BIM zu warten kann in Wien ganz schön ungut sein, vor allem wegen der Qualität der Haltestellen. Da hat sich der Verkehrsclub Österreich jetzt mal umgehört, wie es damit ausschaut. Das Ergebnis: am häufigsten fehlt da der Schutz gegen Regen und Schnee und im Sommer gibt's keinen Schatten. Auch zu wenige Sitzgelegenheiten werden kritisiert und bei vielen Haltestellen, da ist die Straßenquerung einfach zu unsicher. Unbeständig und kühl ist es heute. Dichte Wolken können da immer wieder durchziehen und am Nachmittag auch der ein oder andere Regenschauer. Die Höchstwerte heute 13 bis 19 Grad.
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2: 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Feinen Donnerstag mit Annik Seidel. Der Europäische Rechnungshof, der hat sich die Corona-Fonds jetzt mal genauer angeschaut und kritisiert sie. Denn was mit den ausgezahlten Geldern tatsächlich passiert, das ist laut einem neuen Bericht nicht immer klar. Es gibt da nur unzureichende Infos zu den Empfängern, den tatsächlichen Kosten und auch zu den Ergebnissen. Immerhin ist der Corona-Fonds 580 Milliarden Euro schwer. Kopfhörer im Straßenverkehr, die sind richtig gefährlich, vor allem die mit aktiver Geräuschunterdrückung. Erst letzte Woche ist da ja eine Joggerin am Wiener Ring deswegen mit einer Straßenbahn zusammengekracht und schwer verletzt worden. Durch die Kopfhörer, da werden Gefahren viel schlechter eingeschätzt oder auch zu spät erkannt. Wie Studien zeigen, verdoppelt das Musikhören den Reaktionsweg, weil wir dadurch einfach abgelenkt sind. Und in Wien, da steigt langsam das ESC-Fieber. In ein paar Tagen, da startet offiziell die Song Contest-Woche. Fans aus ganz Europa, die reisen dazu extra an. Und das merkt man auch bei den Hotels in der Stadt. Die sind aktuell zu 75% ausgelastet rund um den ESC. Stärker kontrollieren will aber das Wiener Marktamt, wenn es da um illegale Straßenverkäufe geht oder auch um die Kurzzeitvermietung von Wohnungen. Eher unbeständig ist es heute und wechselhaft mit dichten Wolken. Auch ein paar Regenschauer, die können heute im Laufe des Tages immer wieder dabei sein. Die Temperaturen heute liegen zwischen 13 und 19 Grad.
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12: Lina Oppolzer hier für euch. Eine schöne Mittagszeit. KI-Apps, mit denen man sexualisierte Deepfakes vor allem von Frauen erstellen kann, sollen in der EU künftig verboten werden. Vertreter der Mitgliedstaaten und des EU-Parlaments haben sich auf eine Verschärfung vom KI-Gesetz geeinigt. Das neue KI-Verbot soll auch explizit für Inhalte gelten, die den Missbrauch von Kindern zeigen. Dann geht's ja in ein paar Tagen in Wien mit dem Eurovision Song Contest schon los. Viele Fans sind in der Stadt mittlerweile angekommen. Für die ESC-Woche sind die Wiener Hotels laut derzeitigem Stand fast zu 3/4 ausgebucht. Das Marktamt in der Stadt, das verstärkt jetzt die Kontrollen. Die schauen sich beim Rathausplatz und um die Stadthalle an, ob da Trinkwasser, Lebensmittelanlieferungen und Hygienevorschriften passen. Und Kopfhörer im Straßenverkehr sind richtig gefährlich, vor allem die mit aktiver Geräuschunterdrückung. Erst letzte Woche ist eine Joggerin ja am Wiener Ring deswegen mit einer Straßenbahn zusammengekracht und schwer verletzt worden. Durch die Kopfhörer werden Gefahren nämlich schlechter eingeschätzt oder zu spät erkannt. Wie Studien zeigen, verdoppelt Musik hören auch den Reaktionsweg, weil wir da so abgelenkt sind. Ja, in Tirol gibt es jetzt am Nachmittag viele Wolken und nur zeitweise Sonne. Dazu ziehen auch verbreitet Schauer durch. Vereinzelt sind auch Gewitter möglich. Das bei bis zu 19 Grad. In Innsbruck werden es am Nachmittag jetzt 18 Grad maximal.
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12: Lina Oppolzer hier für euch. Feinen Nachmittag. Wer bei uns in Österreich von Ölkessel oder Gasheizung auf eine Wärmepumpe wechseln will, der muss sich wohl beeilen. Der Fördertopf für den Austausch alter Heizungen könnte nämlich bald aufgebraucht sein. Mit dem Fördergeld sollen rund 25.000 Heizsysteme erneuert werden. Umweltminister Totschnig will aber weiter das Ziel 30.000 neue Heizsysteme schaffen. Wie es finanziert werden soll, das ist noch unklar. Dann plant die EU jetzt ein Verbot von KI-Deepfakes. Betreffen soll es KI-Apps, die sexualisierte Inhalte und Darstellungen von Kindesmissbrauch erstellen können. Deepfakes verändern ja Gesichter oder Stimmen so, dass gefälschte Videos plötzlich echt wirken. Die EU-Staaten und das Europaparlament haben sich da auf strengere KI-Regeln geeinigt. Und wer früh an Gewicht zulegt, der hat später im Leben eher mit gesundheitlichen Problemen zu kämpfen. Eine Langzeitstudie zeigt jetzt, dass Adipositas zwischen dem 17. und 29. Lebensjahr das Sterberisiko um bis zu 70% erhöht, sowohl bei Männern als auch bei Frauen. Frühe Fettleibigkeit begünstigt demnach Diabetes, Erkrankungen der Verdauung und auch vom Herz-Kreislauf-System. Ja, wechselhaft mit Wolken, kurzen sonnigen Phasen und auch einigen Schauern geht es jetzt in Tirol durch den Nachmittag. Im Unterland, da kann es auch gewittern. Die Höchstwerte 19 Grad. In Innsbruck schaffen wir maximal 18 Grad.
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14: Lina Oppolzer hier für euch. Schönen Nachmittag. KI-Apps, mit denen man sexualisierte Deepfakes vor allem von Frauen erstellen kann, sollen in der EU künftig verboten werden. Vertreter der Mitgliedstaaten und des EU-Parlaments haben sich auf eine Verschärfung vom KI-Gesetz geeinigt. Das neue KI-Verbot soll auch explizit für Inhalte gelten, die den Missbrauch von Kindern zeigen. Dann gehen die argentinischen Behörden nach dem Ausbruch vom Hunter-Virus auf einem Kreuzfahrtschiff jetzt auf Spurensuche. Experten sind dafür nach Ushuaia geschickt worden, um dort Nagetiere zu untersuchen. Das tödliche Virus ist ja vor kurzem auf einem Schiff ausgebrochen, das von Argentinien losgefahren ist. Mit rund 100 Hunter-Virus-Fällen gibt es dort gerade einen Anstieg. Und ob es die Studie gebraucht hat, ist fraglich, aber es gibt sie. In Prag wurde jetzt untersucht, dass Stadtvögel sich mehr vor Frauen fürchten als vor Männern. Die verschiedenen Vogelarten, die da beobachtet wurden, haben einen Meter mehr Abstand zu Frauen gehalten, obwohl Körpergröße und Kleidung ähnlich waren. Woran das liegt, das ist noch unklar. Forscher glauben, es liegt am Gang oder am Geruch. Ja, in Tirol gibt es jetzt am Nachmittag viele Wolken und nur zeitweise Sonnenschein. Dazu ziehen auch verbreitet Schauer durch, vereinzelt auch Gewitter. Das bei bis zu 19 Grad. In Innsbruck schaffen wir maximal 18 Grad.
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13: Lina Oppolzer hier für euch. Einen schönen Nachmittag. Schüsse in Linz. Da wurde vor kurzem mitten in der Stadt vor einem Gasthaus geschossen. 3 Menschen sind dabei getötet worden. Laut ersten Infos der Krone soll da ein älterer Mann erst seine Frau und Tochter erschossen und sich danach selbst das Leben genommen haben. Für die Bevölkerung ist es nicht mehr gefährlich. Das Gebiet um den Tatort bleibt jetzt aber noch gesperrt. Der Einsatz läuft also noch. Dann geht's ja in ein paar Tagen in Wien mit dem Eurovision Song Contest los. Viele Fans sind mittlerweile schon in der Stadt angekommen. In der ESC-Woche sind die Wiener Hotels laut derzeitigem Stand fast zu 3/4 ausgelastet. Das Marktamt in der Stadt, das verstärkt jetzt die Kontrollen. Das schaut sich beim Rathausplatz und um die Stadthalle an, ob Trinkwasser, Lebensmittelanlieferungen und Hygienevorschriften passen. Und Vorsicht, falls ihr draußen öfter mit Kopfhörern unterwegs seid. Laut Experten können im Straßenverkehr vor allem Kopfhörer mit Noise Cancelling gefährlich sein. Erst letzte Woche ist eine Joggerin am Wiener Ring von einer Straßenbahn erwischt und schwer verletzt worden. Studien zeigen sogar, dass Musikhören den Reaktionsweg verdoppelt, weil wir da so abgelenkt sind. Ja, es geht jetzt wechselhaft mit Wolken und kurzen sonnigen Phasen durch den Nachmittag. Auch einige Schauer sind dabei in Tirol. Im Unterland kann es auch donnern, die Höchstwerte um 19 Grad.
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1: Mit Annik Seidel, feinen Nachmittag. Die psychosozialen Zentren in Tirol sind stärker nachgefragt. Die Zahl der Beratungsgespräche dort, die ist zuletzt um über 17% angestiegen auf mehr als 10.000 Beratungen im Jahr. Die Inhalte, über die gesprochen wird, die werden dabei immer schwerer. Auch immer mehr junge Menschen unter 30 suchen Hilfe. Bei vielen gibt es da Belastungen, die aus der Corona-Zeit stammen und die sich verfestigt haben. Aktuell wartet man rund 20 Tage auf ein Gespräch. Um den psychosozialen Dienst aufrechtzuerhalten, da braucht es jedenfalls eine stabile Finanzierung, heißt es.
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10: Lina Oppolze hier für euch. Schönen Nachmittag. Mordalarm in Linz. Vor kurzem ist da mitten in der Stadt vor einem Lokal geschossen worden. Laut ersten Infos soll ein älterer Mann erst seine Frau und Tochter erschossen und sich danach selbst das Leben genommen haben. Zeugen haben erst gedacht, es wurde mit Böllern geknallt. Der Tatort ist jetzt noch abgesperrt und die Ermittlungen laufen weiter. Dann ist das toxikologische Gutachten im HIP-Erpressungsfall da. Die Dosis im sichergestellten Gläschen war nicht lebensgefährlich, aber sie war hoch genug, um gesundheitliche Folgen auszulösen, heißt es da weiter. Das ist jetzt aber mal nur die Info zu dem einen Glas, das im Bezirk Eisenstadt-Umgebung sichergestellt wurde. Im Fall wird weiter ermittelt. Der Verdächtige sitzt ja in U-Haft. Und wer früh an Gewicht zulegt, der hat später im Leben eher mit gesundheitlichen Problemen zu kämpfen. Eine Langzeitstudie zeigt jetzt, dass Adipositas zwischen dem 17. und 29. Lebensjahr das Sterberisiko um bis zu 70% erhöht. Sowohl bei Männern als auch bei Frauen. Frühe Fettleibigkeit begünstigt demnach Diabetes und Erkrankungen vom Herz-Kreislauf-System sowie der Verdauung. Sonniger wird es morgen in Tirol und auch wärmer. Ein paar Wolken tauchen dann im Laufe des Tages auf. Stellenweise kann es auch kurz mal regnen in Nordtirol. Meistens bleibt es aber trocken bei bis zu 24 Grad.
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2: Mit Lina Oppolzer, schönen Nachmittag. Die Damen-Speedrennen in St. Anton am Arlberg werden Anfang 2027 nicht stattfinden. Der ÖSV hat erklärt, dass sich der geplante Termin wegen der Pisten- und Unterkunftssituation einfach nicht umsetzen lässt. Auch die Ferienzeit macht eine Austragung schwierig und das Ganze zu verschieben wurde von der FIS nicht genehmigt.
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14: Lina Oppolzer hier für euch. Schönen Feierabend. Mordalarm in Linz. Heute Nachmittag ist er mitten in der Stadt vor einem Lokal geschossen worden. Laut ersten Infos soll ein älterer Mann erst seine Frau und Tochter erschossen und sich danach selbst das Leben genommen haben. Zeugen haben erst gedacht, es wurde mit Böllern geschossen. Der Tatort ist jetzt noch gesperrt und die Ermittlungen laufen weiter. Dann plant die EU jetzt ein Verbot von KI-Deepfakes. Betreffen soll es KI-Apps, die sexualisierte Inhalte und Darstellungen von Kindesmissbrauch erstellen können. Deepfakes verändern ja Gesichter oder Stimmen so, dass gefälschte Videos plötzlich echt wirken. Die EU-Staaten und das Europaparlament haben sich da auf strengere KI-Regeln geeinigt. Und ob es die Studie gebraucht hat, ist fraglich, aber es gibt sie. In Prag wurde jetzt untersucht, dass Stadtvögel sich mehr vor Frauen fürchten als vor Männern. Die verschiedenen Vogelarten, die da beobachtet wurden, haben einen Meter mehr Abstand zu Frauen gehalten, obwohl Körpergröße und Kleidung ähnlich waren. Woran das liegt, das ist noch unklar. Forscher vermuten, es liegt am Gang oder am Geruch. Ja, morgen starten wir noch recht sonnig in den Vormittag in Tirol. Im Tagesverlauf dann mehr Wolken und hier und da auch mal ein Regenschauer. Meistens bleibt es aber trocken, das bei bis zu 24 Grad.
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1: Mit Annik Seidel, feinen Nachmittag. Die psychosozialen Zentren in Tirol sind stärker nachgefragt. Die Zahl der Beratungsgespräche dort, die ist zuletzt um über 17% angestiegen auf mehr als 10.000 Beratungen im Jahr. Die Inhalte, über die gesprochen wird, die werden dabei immer schwerer. Auch immer mehr junge Menschen unter 30 suchen Hilfe. Bei vielen gibt es da Belastungen, die aus der Corona-Zeit stammen und die sich verfestigt haben. Aktuell wartet man rund 20 Tage auf ein Gespräch. Um den psychosozialen Dienst aufrecht zu erhalten, da braucht es jedenfalls eine stabile Finanzierung, heißt's.
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9: 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Lina Oppolzer hier für euch, einen schönen Abend. Der Schock in Linz sitzt tief. Dort hat heute am frühen Nachmittag mitten in der Stadt vor einem Gasthaus ein 88-Jähriger erst seine Frau und Tochter erschossen und sich danach selbst das Leben genommen. Zum Motiv wird aktuell noch ermittelt, diskutiert und schon berichtet, dass es einen Erbstreit gegeben haben soll. Dann ist das toxikologische Gutachten im HIP-Erpressungsfall da. Die Dosis im sichergestellten Gläschen war nicht lebensgefährlich, aber sie war hoch genug, um gesundheitliche Folgen auszulösen, heißt es da weiter. Das ist jetzt aber mal nur die Info zu dem einen Glas, das im Bezirk Eisenstadt-Umgebung sichergestellt wurde. Im Fall wird weiter ermittelt. Der Verdächtige sitzt in U-Haft. Und Vorsicht, falls ihr draußen öfter mit Kopfhörern unterwegs seid. Laut Experten können im Straßenverkehr vor allem Kopfhörer mit Noise Cancelling gefährlich sein. Erst letzte Woche ist ja eine Joggerin am Ring in Wien von einer Straßenbahn erwischt und schwer verletzt worden. Studien zeigen sogar, dass Musikhören den Reaktionsweg verdoppelt, weil wir da so abgelenkt sind. Sonniger wird es morgen in Tirol und auch wärmer. Ein paar Wolken tauchen dann im Laufe des Tages auf. Stellenweise kann es auch kurz mal regnen in Nordtirol. Meistens bleibt es aber trocken, das bei bis zu 24 Grad.
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1: Mit Lina Oppolzer. Ja, wer was gesehen hat, soll sich bitte unbedingt melden. Das Landeskriminalamt Tirol ermittelt derzeit nach einem Raub und einem mutmaßlichen versuchten Mord. Ein 20-jähriger Ägypter wurde da in der Nacht auf Mittwoch in Innsbruck von unbekannten Tätern lebensgefährlich verletzt im Bereich der Nagila-Gasse. Er hat notoperiert werden müssen, sein Zustand ist jetzt aber wieder stabil. Jetzt werden zu dem Fall eben Zeugen gesucht.
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